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Sonntagnachmittag, 16 Uhr. Und wie immer um diese Zeit nach den Dance 50 gibt's hier die Dreams Radio Show hier auf Sunshine Live. Und heute natürlich einen ganz besonderen Tag, denn heute ist Muttertag, Mother's Day. Und daher ein dicker Gruß an alle Mütter da draußen von mir hier aus dem Studio und ganz besonders natürlich an meine. Schön, dass es euch, dass es dich gibt. Aber natürlich nicht nur Grüße gibt's hier, sondern auch jede Menge Mucke wieder heute von mir. Ich habe wieder neue Tracks und Remixe von den üblichen Verdächtigen. John Summit, Oliver Heldens, Joel Corey, Cassim, Hot Sins 82, Sam Divine ist dabei, Mirko and Meeks, Matt Cesari und viele mehr. Die Playlist, die gibt's wie gewohnt bei mir auf der Facebook-Seite unter facebook.com/wishes-and-dreams-music. Das habe ich dann spätestens morgen im Laufe des Tages hochgeladen. Da könnt ihr dann abchecken, was ich hier in den kommenden beiden Stunden so spielen werde. Und wir starten direkt rein in den Mix. Los geht's mit Collect 200. Goodbye heißt der Titel auf Collect 200, dem eigenen Label erschienen. Ich sag, macht's ab, enjoy die Dreams Radio Show hier auf Sunshine Live.

0: Und das sind Earth and Days, Don't Give Me This, im Kathim Remix auf House You erschienen, zuvor gab's Mirko and Meeks mit Let Me Tell You auf Motive Records rausgekommen. Wir machen ganz kurz ein bisschen Werbung, dann geht's hier weiter mit der Dreams Radio Show auf Sunshine Live.
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0: Und das sind die 71 Digits mit Hijack auf Fluent Records erschienen. Und zuvor gab's Hot Since 82 and Two A Weezers mit Oh La La La auf LTF Records released worden. Komplette Playlist, die gibt's bei mir auf der Facebook-Seite. Hier schreiben schon einige, wie heißt denn der Titel? Ja, das könnt ihr dann morgen nachschauen unter facebook.com/wishesanddreamsmusic. Da sind dann alle Tracks aufgelistet, die ich in diesen beiden Stunden spiele. Wir machen kurz ein bisschen Werbung und dann geht's hier weiter mit More House Music und der Dreams Radio Show hier auf Sunshine Life.
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1: Und das ist Juno mit Kerico auf Spinning Deep erschienen. Zuvor gab es Sam mit Say What You Mean. Wir haben Halbzeit in der Dreams Radio Show, aber wir haben ja noch eine ganze Stunde zusammen. Und es gibt natürlich more coole Hausmucke zu, zum Beispiel von Blondish, Sam Divine, Teacher Lau, Erlog und Joa Green, Velvet and Hover the Bass und viel mehr. Also dranbleiben, es lohnt sich.

0: Was sagt sie? All this tech house shit gonna die. Ja. Die klare Ansage von Sam Divine mit dem neuen Track Club Music auf 555 released worden. Ist übrigens Host der Defected Radio Show. Die kommt hier immer montags, glaube ich, von 21 bis 22 Uhr. Auf jeden Fall auch empfehlenswert. Zuvor gab's Blondish mit Broken Hill und dem Titel Goat auf Abrax erschienen. Wir machen kurz ein bisschen Werbung und dann geht's hier weiter mit Dreams Radio Show auf Sunshine Life.
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0: Und das ist Elegant Joa mit Go Mode auf Columbia erschienen. Zuvor gab es Austin Ashlin mit Caramel auf Catch and Release. Wir machen ein letztes Mal Werbung und dann setzen wir hier zum Endspurt an. Bei der Tunes Radio Show auf Sunshine Life.
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Und wir kommen langsam zum Ende von 2 Stunden Dreams Radio Show hier auf Sunshine Live. Gerade habt ihr gehört, Koshin und Kasia neu aufgemischt mit Catch auf Armada Music ist das Ganze released worden. Und der letzte Track heute, der kommt von John Summit und Julia Wolf, With Me. Übrigens 3 Tracks heute von John Summit gespielt, alle zu finden auf seinem neuen Album Control Escape. Und nun lasse ich euch alleine mit den letzten Beats With Me. Auf jeden Fall dranbleiben, denn gleich nach der Dreams Radio Show geht's hier weiter mit Steffen Baumann und seinen 60 Sessions. Ich sage an dieser Stelle Tschüss, Ciao, Ciao und Bye, Bye. Bis in 4 Wochen, wenn es wieder heißt Dreams Radio Show hier auf Sunshine Live.

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